0: Ja, das hört jemand.
1: Ja, schick.
0: Ich bin schon ein Hauptleiter der Eisen.